werde jetzt bis drei zählen und mit meinem Finger schnippen. 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

0: Das war Mola mit Hallo, vielleicht bin ich dumm. Und in einer Dreiviertelstunde startet unser Wunschkonzert. Also seid ready, ich freue mich auf euch.
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Hallihallo, liebe Leute, mein Name ist Matthias und ich wünsche euch einen wunderschönen guten Morgen. Ihr seid heute hier in der Morning Show und es ist Donnerstag, das heißt, ihr seid beim Wunschkonzert. Wir haben das CR94-4 Wunschkonzert. Das heißt, wenn ihr Liederwünsche habt, hinterlässt sie mir doch gerne unter www.cr94.4.at/chat. Jeder Wunsch, der reinkommt, nehme ich gerne entgegen, probiere auch zu erfüllen. Also schreibt sie doch gerne rein. Bis dahin weiterhin gute Musik und ich freue mich auf eure Nachrichten.

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1: Und darf ein bisschen ein Liederwunsch sein. Mein Name ist Matthias, wenn ihr einen Liederwunsch habt, schreibt mir doch gerne in den Live-Chat.

Hallo, Matthias hier, um euch mitzuteilen, dass wir ein Wunschkonzert haben hier im Campus in City Radio St. Pölten. Das heißt, wenn ihr Liederwünsche habt, könnt ihr mir gerne eine Nachricht lassen unter www.cr94.4.at/chat.

Hallo, Matthias hier, um euch zu erinnern, es ist ein Wunschkonzert. So eine Liederwünsche habt, hinterlässt ihr mir noch gerne unter www.cr94.at/chat.

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Hallo, jetzt kommt gleich Sammy's Elephants mit Heartbreak Hotel. Aber wenn ihr sagt, yo, ich hätte viel lieber Seven Nation Army von den White Stripes, dann lasst mir noch eine Nachricht da unter www.cf94.at/chat.

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Also, Trink einschätzen, Beine hochstellen, Zeit genießen und Liederwünsche in unseren Chat schreiben. Unter www.cr94.at/chat. Alle Nachrichten erreichen mich hier direkt im Studio und ich kann die Liederwünsche erfüllen. Doch schreibt mir da so gerne.

Hallo, Matthias hier, um euch zu sagen, Liederwünsche da lassen, Leute. Wir haben einen Live-Chat, ich freue mich über jede Nachricht, ich möchte sie euch erfüllen, ihr habt noch eine Stunde Zeit, also bitte, schreibt doch gerne einen Liederwunsch da rein.

Das war. Wie war das? Das war City Lights und weiter geht's jetzt mit Mojo von Telquist. Viel Spaß.

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Das war Red Ocean mit Wiped Out und weiter geht's mit Alien Nose Job und dem Song Television Sets. Habt ihr noch einen Liederwunsch, dann schreibt ihr mir noch rein. Das Wunschkonzert hält noch 35 Minuten. Ich freue mich über jede Nachricht, die reinkommt.

0: Hallo, Matthias hier. Ihr hört das CR94.4 Wunschkonzerte. Wenn ihr Liederwünsche habt, wer anonym, dann bitte schreibt sie doch gerne rein. Jetzt hier ein Liederwunsch von einer anonymen Nachricht. Dacid Goblin mit Love You Deep. Viel Spaß.
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0: werde jetzt bis 3 zählen und mit meinem Finger schnippen. 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
1: Und nachdem er lauter gedreht hat, könnt ihr sehr, sehr gerne auch sagen, was für Liederwünsche ihr habt, und ich erfülle sie euch. Ich habe zum Beispiel jetzt einen Liederwunsch. Quadecker, Dark Magic. Viel Spaß.

Hallo, Matthias hier und das war's mit dem CR94 Wunschkonzert. Danke vielmals fürs Dazuschalten. Ich hoffe, ihr hattet Spaß. Ich hoffe, ihr habt es genossen. Und ja, wünsche euch noch einen schönen Tag und herzlich morgen wieder zu einem Soft-Opening von CR94. Seid unbedingt dabei. Ich freue mich auf euch. Bis dahin wünsche ich noch einen schönen Tag. Ciao, ciao.

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1: The Artist, die Farben des Lichts, ist der Roman, den ich euch heute vorstelle von Lucy Steed. Ihr Debütroman beginnt im Jahr 1957. Eine Frau steht in der National Gallery in London vor einem Gemälde. Es heißt, dieses Bild sei das einzige Werk, das einen Brand im Atelier des Malers Edouard Tartuffe unversehrt überstanden hat. Die Frau aber erinnert sich anders. Sie erinnert sich an das Jahr 1920, an Südfrankreich, an ein Haus in der Provence und an das Feuer. Von dort führt der Roman zurück in die Zeit nach dem Ersten Weltkrieg. Joseph Adelaide, ein junger Engländer, kommt in die Provence. Er möchte über Edouard Tartuffe schreiben, einen weltberühmten Maler, der zurückgezogen und abgeschieden in einem alten Haus lebt. Joseph erwartet ein Gespräch, vielleicht ein Interview, vielleicht Einblicke in ein berühmtes Künstlerleben. Doch Tartuffe bestimmt die Regeln selbst. Er will nicht einfach Auskunft geben. Stattdessen soll Joseph im Modell sitzen. Während der Maler an einem Porträt arbeitet, darf Joseph bleiben und schreiben. In diesem Haus begegnet Joseph auch Etty, Tartuffes Nichte. Sie lebt seit ihrer Kindheit bei ihm und sorgt für den Haushalt, für die Mahlzeiten, für die Ordnung des Tages. Sie kennt die Bilder, die Farben und die Arbeitsweise ihres Onkels. Sie versteht mehr von seiner Kunst, als zunächst sichtbar wird. Aber ihr eigener Raum ist eng. Tartuffe kontrolliert nicht nur sein Atelier, sondern auch das Leben um sich herum. Fast der ganze Roman spielt an diesem einen Ort, in und um das Haus, in der Provence, im Garten, in der Küche, im Atelier, in der Hitze des Sommers. Es ist eine Welt der Gerüche und Farben, Terpentin, reife Früchte, Erde, Staub, Licht auf Mauern, Schatten im Zimmer. Gegessen wird, was sich mahlen lässt. Pfirsiche, Brot, Fleisch, Wein und Früchte sind nicht nur Lebensmittel, sondern auch Gegenstände des Blicks, Vorlagen und Requisiten, Material für Kunst. Doch die Schönheit hat eine zweite Seite. Unter der sinnlichen Oberfläche liegt Spannung. Tartuffe ist weltberühmt, aber auch beherrschend. Seine Kunst zieht Menschen an, sein Wesen hält sie auf Abstand. Joseph bewundert ihn und beginnt zugleich zu begreifen, wie viel Macht in diesem Haus von ihm ausgeht. Zwischen Joseph und Etty entsteht eine vorsichtige Nähe. Beide sehen etwas ineinander, das in diesem Haus bisher keinen Platz hatte. Joseph lernt durch Etty anders auf die Bilder zu schauen und Etty beginnt, die Grenzen ihres bisherigen Lebens deutlicher wahrzunehmen. Der historische Hintergrund bleibt spürbar. Der Erste Weltkrieg liegt noch nah. Seine Folgen zeigen sich in Erinnerungen, Verletzungen und in der Frage, wie Menschen nach einer Katastrophe weiterleben. Gleichzeitig erzählt der Roman von einer Zeit, in der die Kunstwelt stark von Männern geprägt ist und Frauen oft nur als Modelle, Musen oder Helferinnen vorkommen. Ettys Geschichte steht genau an dieser Grenze, zwischen dem Blick, der auf sie gerichtet wird, und dem eigenen Blick, den sie entwickeln will. The Artist ist ein Roman über Kunst und Macht und über Abhängigkeit und den Wunsch nach einem eigenen Leben. Das Atelier ist nicht nur ein Ort, an dem Bilder entstehen. Es ist auch ein Raum, in dem entschieden wird, wer sichtbar wird und wer im Schatten bleiben soll. Zur Autorin: Lucy Steed, geboren 1995, ist eine englische Schriftstellerin. Sie wuchs in London auf und studierte englische Literatur am Jesus College in Oxford. The Artist ist ihr erster Roman. Das Buch erschien 2025 im englischen Original, wurde mit dem Waterstones Debut Fiction Prize ausgezeichnet und später auch zum Waterstones Book of the Year gewählt. Lucy Steed lebt abwechselnd in Amsterdam und London. Sie hat unter anderem auch in Paris und Singapur gelebt. Die bibliografischen Angaben: Lucy Steed, The Artist, die Farben des Lichts, aus dem britischen Englisch von Hella Riese, übersetzt, erschienen 2026 bei DTV, die gebundene Ausgabe hat 384 Seiten und kostet 24 Euro. Danke fürs Zuhören, Literatur beflügelt, Lesen befreit.
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0: Herzlich willkommen zu einer neuen Folge unserer Podcast-Serie Innovationswelten, ein Format von Smartup St. Pölten. In unserem Format suchen wir nach neuen, kreativen und vor allem innovativen Ideen. Heute zu Gast bei mir Julian Neuhauser, der das Unternehmen Octo5 Studios vorstellen wird. Julian, herzlich willkommen und vielen Dank, dass du heute hier bist.
1: Danke für die Einladung.
0: Könntest du dich vielleicht kurz mit 2, 3 Sätzen vorstellen und vielleicht auch sagen, wie ihr alle zu deinem Team dazu gehört?
1: Ich bin der Julian, ich habe Medientechnik an der FH St. Pölten

0: Spiel Pollution einen ziemlichen Meeresbezug hat und wir zu fünft im Team sind, hat sich dadurch dann einfach Octo5 ziemlich gut ergeben.
1: Du hast dir kurz schon begonnen zu erzählen, ihr habt gemeinsam ein Spiel entwickelt, eben Pollution, und das habt ihr, glaube ich, schon im Rahmen eures Studiums entwickelt. Kannst du darüber auch kurz etwas erzählen?
0: Das hat bei uns begonnen im Projektsemester. In Medientechnik muss quasi jeder Studierende ein Projektsemester abschließen. Wir haben uns dabei Digital Game Production ausgesucht. Das war unter Leitung von Peter Judmeier. Die Vorgabe bei diesem Projekt war, dass man am Ende des Semesters einen Prototypen eines Serious Games fertig entwickelt hat. Serious Game heißt in dem Fall ein Spiel mit einer tieferen Nachricht, mit einer tieferen Message. Relativ früh zum Start hat der Flo dann schon die Idee gehabt, dass wir ein Spiel über die anhaltende Meeresverschmutzung machen. Und ja, die Idee ist gut im Team ankommen und dadurch ist auch schon die Grundidee für Pollution geboren. In der Konzeptionsphase haben wir uns dann damit beschäftigt, wie wir quasi dieses schwierige und trotzdem wichtige Thema spielerisch umsetzen können. Und besonders wichtig war uns dabei, dass wir das Sammeln und das Recyceln von Müll in den Fokus stellen. Dann hat eben das Development gestartet. Wir haben viele Testphasen gehabt mit User-Tests, Iterationen, Feedback eingesammelt immer wieder. Und am Ende des Semesters haben wir dann einen fertigen Feature-Complete-Vertical-Slice gehabt, der quasi alle Grundfunktionen des Spiels, wie wir sie haben wollten, beinhaltet hat. Den haben wir dann eben als Abgabe für das Semester genutzt. Und andererseits haben wir den dann eben auch für verschiedene Einreichungen für Studierenden-Awards verwendet.
1: Wie du schon gesagt hast, das war ja im Grunde eigentlich für das Studium ein Projekt. Ist da aber schon die Idee aufgekommen, dass ihr vielleicht auch ein Unternehmen gründen wollt?
0: Die Idee selbst noch nicht. Prinzipiell haben wir am Anfang des Semesters, wollten wir schon alle Praktikum machen, woanders in einer anderen Firma, ein bisschen Arbeitserfahrung sammeln. Aber weil dann Pollution mit Ende vom Semester ziemlich gut aufgenommen worden ist, nicht nur in der FH selbst, sondern eben von außen bei Conventions, wo wir schon einmal, zweimal vorgestellt haben, einfach ziemlich gut ankommen ist, haben wir uns dann einfach dazu entschieden, dass wir das auch weitermachen wollen und weiterverfolgen wollen vor allem.
1: Habt ihr erstmalig im Fünferteam zusammengearbeitet bei diesem einen Projekt oder wirklich schon im Laufe des Studiums, dass ihr irgendwie erkannt habt, ihr könnt zusammen voll gut zusammenarbeiten und da könnt ihr vielleicht irgendwie auch mehr rausschauen, wie beispielsweise ein Unternehmen zu gründen?
0: Im Studium verteilt haben wir getrennt, sagen wir mal so, voneinander immer wieder gearbeitet. Also manchmal habe ich mit dem Flo gearbeitet, der Sammy mit dem David oder irgendwer von uns mit der Leni. Also es war immer wieder verteilt in Zweier-, Dreiergruppen. Als Fünfer-Team hat es diese Konstellation noch nie gegeben, sagen wir so. Aber es hat einfach relativ schnell, relativ gut, einfach schon im Projektsemester sind die Funken gesprungen, sagen wir so. Es hat einfach super funktioniert.
1: Prinzipiell ist es ja so, dass ihr zu studieren hier begonnen habt, euch kennengelernt habt und eure Leidenschaft war halt, Spiele zu entwickeln. Vom Gründen selbst hattet ihr im Grunde noch nicht sehr viel Erfahrung, noch nicht sehr viel Wissen. Wie habt ihr begonnen, als ihr wusstet, okay, wir gründen jetzt ein Start-up? Wo beginnt man da? Wie weiß man, wie man ein Unternehmen gründet?
0: Wir haben da ziemlich das Glück gehabt, dass im Jahr vor uns schon das Game Development Team ein Pilotprojekt mit der FH gestartet hat, dass man quasi im Bachelor anstelle des Praktikums Praktikum im eigenen Unternehmen macht. Sprich, man arbeitet weiter an seinem Projekt und gleichzeitig ist man dann unter Betreuung von der Uli Wieländer bzw. vom SmartUp. Und bekommt dort einfach Unterstützung. Und im Laufe des Semesters bereitet man quasi alles rund um Unternehmensgründung vor, damit man dann am Ende eigentlich so weit vorbereitet ist, dass man direkt das Unternehmen gründen könnte. Und wir haben eben dieses Projekt in Anspruch genommen, im sechsten Semester dann in unserem Praktikumssemester. Und haben dort eigentlich schon alle wichtigen Schritte für die Gründung vorbereiten können und sind jetzt gerade eben aktiv dabei, dass das jetzt wirklich zur Realität wird.
1: Was würdest du sagen, sind das jetzt die größten Herausforderungen gewesen von der Idee eures Computerspiels bis hin zur Entwicklung und dann den nächsten Schritt, das Startup zu gründen?
0: Also im Spiel selbst

0: die größte Herausforderung ist mit Sicherheit trotzdem das Development. Also wir decken im Team alles ab, was wichtig ist, um ein Computerspiel zu entwickeln, sprich von der Grafik bis zum Sound, bis zum Game Design, bis zum Programmieren und alles rund um User Interface und User Experience. Trotzdem haben wir im Studium selbst quasi nur die Basics gelernt und alles Vertiefendere haben wir uns selbst beibringen müssen. Und dabei stellen wir uns auch bis heute noch immer wieder manchmal die Frage, ob unser Ansatz, ob unsere Art und Weise zu arbeiten auch wirklich die beste und die richtige ist, sagen wir so. Also das ist mit Sicherheit eine große Herausforderung im Development selbst gewesen. Und in der Firmengründung, Thema Firmengründung, war es natürlich schwierig, weil wir keine Erfahrung gehabt haben. Niemand von uns hat irgendeine Art und Weise von Vorerfahrung gehabt. Da war eben dieses Praktikumssemester, dieses Praktikum im eigenen Unternehmen extrem hilfreich. Einerseits durch die Hilfe von der Uli, weil wir quasi monatlich immer mit ihr Termine gehabt haben. Und andererseits für alles rund um Gesellschaftsform und alle solche firmenwichtigen Fragen waren die Online-Ressourcen von der WKO auch sehr hilfreich.
1: Wie wichtig ist es bei euch, ihr designt Computerspiele, wie wichtig ist es da einen Firmensitz, einen fixen Standort zu haben, oder ist es im Grunde weniger relevant, weil ihr die ganze Ausrüstung immer bei euch habt?
0: Theoretisch wäre es natürlich schon möglich, dass wir nur remote arbeiten und uns niemals sehen, aber wir haben im Studium selbst schon gemerkt, im fünften Semester, dass dieses gemeinsame im Büro sitzen, miteinander aktiv reden können, einfach einerseits die Feedbackschleife extrem verkürzt und extrem hilfreich dafür ist und andererseits wir trotzdem produktiver sind, wenn wir quasi gemeinsam miteinander durch müssen, als dass jeder einzeln verteilt ist. Also in der Gründung selbst war Thema Büro schon ein sehr wichtiges, oder ist noch immer ein sehr wichtiges, aber das haben wir mittlerweile schon klären können, dass wir dann auch einen Firmensitz haben.
1: Wir haben jetzt schon öfters das Spiel von euch angesprochen, Pollution. Ich glaube, der Name selbst sagt eh auch schon ein bisschen was aus, beziehungsweise du hast auch gesagt, ihr habt euch mit dem Thema Meerestiere beschäftigt, daher auch euer Firmenname. Kannst du trotzdem ein bisschen was über das Spiel erzählen, worum geht es da?
0: Um es in Gaming-Terms zu beschreiben, ist Pollution ein narratives Adventure-Game mit Management- und Automation-Elementen. Falls einem die Spiele was sagen, kann man es als quasi Kombination aus Dave the Diver und Factorio sehen. Für alle, die jetzt kein Wort verstanden haben, Pollution spielt in einer Welt, in der die Meere voll mit Müll sind und fast alle Unterwasserlebensformen sind gänzlich verschwunden. Als Spielerin schlüpft man in die Rolle von Dash, eine non-binäre Meeresbiologin, die es sich zur Aufgabe gemacht hat, die Meere zu säubern. Untertags geht man deshalb tauchen, sammelt Müll und am Abend kann man diesen gesammelten Müll dann in seiner selbstgebauten Recyclingfabrik zu wertvollen Materialien verarbeiten. Diese Materialien kann man dann nutzen, um seine Ausrüstung oder sein Schiff zu verbessern. Und somit schließt sich dann quasi dieser gesamte Gameplay-Kreis. Das ist quasi das Konzept gewesen, mit dem wir das Spiel erstellt haben im Praktikum und das der gesamte Vertical Slice ist. Für die Vollversion, für die wir jetzt gerade am Arbeiten sind, möchten wir einerseits ein Narrativ um das gesamte Abenteuer bauen. Wir möchten die vorhandenen Spielelemente noch erweitern und ausbauen und wir möchten noch weitere wichtige Dinge, wie zum Beispiel die Rettung von Meereslebewesen einbauen.
1: Und an wen richtet sich das Spiel in erster Linie? Also wer ist eure Zielgruppe?
0: Wir haben jetzt sowohl alters- als auch Gaming-erfahrungsmäßig eigentlich keine bestimmte Zielgruppe gesetzt. Der Grafikstil und vor allem eigentlich die Thematik selbst ist auch jetzt schon aus Testungen bei uns herausgegangen, dass die sowohl für Fünfjährige, also wir haben schon fünfjährige Kinder gehabt, die das Spiel gespielt haben, bis hin zu 77-jährigen Personen. Da war alles dabei und es hat auch jedem gefallen. Also da setzen wir uns keine Zielgruppe per se. Wir wollen einfach trotzdem Leute erreichen, die entweder schon gewisses Interesse an Umweltschutz und Meeresschutz haben oder etwas dazulernen wollen. Und andererseits dieses cozy Experience, wie man es da ein bisschen nennt, diese entspannende Experience trotzdem gerne in Spielen sehen und diese auch genießen. Also es ist jetzt kein Hardcore-Game, wo man sich dauerhaft konzentrieren muss.
1: Du hast auch das Thema Nachhaltigkeit angesprochen. Welche Rolle spielen die Nachhaltigkeitsziele der UN für euch in diesem Spiel?
0: Frech gesagt spielen die eigentlich nicht wirklich eine Rolle bei uns, die SDGs. Also wir wissen zwar, dass es sie gibt, wir wissen auch, dass sehr viele oder manche SDGs ziemlich gut zu Pollution passen, aber wir haben uns jetzt im Laufe des Developments niemals daran orientiert, dass wir auch diese quasi erfüllen. Es ist natürlich gut und wichtig, dass es sie gibt, aber wir orientieren uns jetzt nicht wirklich daran oder bewerben uns jetzt wirklich mit den SDGs selbst. Wir schauen eher, dass wir als Team uns selbst und unserer Message einfach treu sind, indem wir auch genauso im Development darauf achten, dass wir nachhaltig agieren.
1: Du hast vorhin auch gesagt, es ist euch wichtig, dass man Freude am Spiel selbst hat, aber dass auch ein gewisser Lerneffekt erfolgen soll. Wie ist die Grafik aufgebaut? Zum Beispiel die Meerestiere, schauen die wirklich real aus oder ist es dann eher mehr so ein Gaming-spielmäßig auch für Kinder oder so, dass es eher mehr in Richtung Cartoon geht?
0: Die gesamte Grafik wird von der Leni gemacht. Das ist jetzt natürlich schwierig zu beschreiben, aber man kann sich darunter schon einen sehr niedlichen Artstyle vorstellen.
1: Ist die Erfahrung auch eher so, dass wenn diese Grafik so dargestellt wird, dass es besser bei den Spielern und Spielerinnen ankommt? Oder gibt es schon auch sehr viele Spiele, die eher so naturgetreu dargestellt werden?
0: Das ist schon, also das ist gänzlich verschieden. Bei uns passt eben der Grafikstil dadurch einerseits, weil das eben auch Leni ihr einzigartiger Stil ist, den sie ziemlich gut beherrscht. Andererseits unterstreicht der Grafikstil auch ein bisschen unseren Cozy-Faktor, den wir ausstrahlen wollen mit dem Spiel, weil er eben sehr niedlich, sehr süß ist und deshalb auch für viel mehr Leute ansprechend ist als jetzt ein realistischer Stil.
1: Du hast auch vorhin gesagt, also die Nachhaltigkeitsziele sind jetzt nicht so wichtig für euch gewesen oder nicht vorrangig wichtig gewesen für das Spiel selbst. Ist es trotzdem so, dass die Spieler oder Spielerinnen irgendwelche nachhaltigen Entscheidungen treffen müssen und irgendwie erkennbar ist, also irgendwelche messbaren Ziele erreicht werden, wo sie dann sehen, okay, ich habe jetzt mir so und so viel Prozent in dem Level das Meer gereinigt oder gesäubert?
0: Eigentlich ist es genau so, also man hat in verschiedenen Diving-Spots hat man eine Prozentanzeige, die anzeigt, wie gereinigt dieser Spot mittlerweile ist. Andererseits bekommt man das auch visuell mit, indem die Meere anfangs komplett dreckig sind, es gibt keine Lebewesen mehr und je mehr man diesen einen Tauchspot dann säubert und die Dinge auch recycelt, desto blauer wird dann wieder das Wasser und desto mehr Meereslebewesen kommen dann auch wieder zurück. Sonst haben wir das Game Design so geplant, dass die SpielerInnen quasi nur mit nachhaltigen Entscheidungen auch vorankommen. Also man könnte theoretisch den gesammelten Müll immer nur verkaufen, jedoch hilft man damit weder der Umwelt noch sich selbst, weil man eben auch keine Materialien bekommt, mit denen man dann weiterkommt.
1: Wir haben jetzt die ganze Zeit immer so gesprochen, die Meere sind verschmutzt, es ist Müll im Meer. Was genau ist dieser Müll? Also gibt es da auch Unterscheidungen, wie beispielsweise Schiffe, die zu alt und leck sind und zum Beispiel Öl austritt, oder ist es wirklich nur reiner Müll, dass man jetzt da Dosen im Meer sieht oder Plastik herumschwimmen?
0: Anfangs ist es eben so, dass man nur herkömmlichen Müll in Anführungszeichen sieht. Das heißt, am Anfang tut man sehr viel Plastiksacker sammeln, sehr viel Dosen und die eben auch verwerten, dass man sich selbst ein bisschen aufbaut. Und je weiter man im Spiel vorschreitet, desto schlimmer in Anführungszeichen werden dann auch die Probleme. Also manchmal muss man dann radioaktiven Müll bzw. Giftige Materialien aus dem Wasser bergen. Manchmal muss man ein Ölleck aufsaugen. Und manchmal sind von einem Kutter bzw. von einem Containerschiff die Container einfach ins Meer abgeworfen worden und diese muss man bergen. Sprich, einerseits versuchen wir uns da auch ein bisschen zu orientieren an realistischen Geschehnissen, realistischen Katastrophen, die natürlich auch versuchen zu übersetzen für das Spiel.
1: Gab es während der Entwicklung auch irgendwelche besonderen oder lustigen Momente, an die du dich zurückerinnerst?
0: Also es ist eigentlich bei uns immer lustig. Jeden Tag im Büro. da würde mir jetzt keine konkrete Anekdote einfallen. Ein Ding, was immer wieder lustig ist, man merkt bei den Commit-Messages, das ist quasi, wenn jetzt ein Programmierer seine Änderungen hochlädt, soll er auch immer ein bisschen beschreiben, was er jetzt überhaupt geändert hat. Und je länger der Arbeitstag dauert und desto müder man wird, desto weniger detailliert werden dann auch die Commit-Messages. Dafür werden sie aber auch immer lustiger.
1: Du hast eh kurz auch schon dein Team vorgestellt. Könntest du trotzdem sagen, was ist von jedem Einzelnen die besondere Fähigkeit? Was bringt jede einzelne Person mit, was euer Team so einzigartig macht?
0: Also wir sind eben, wie gesagt, ein 5-Personen-Team. Und wie das auch bei so kleineren Teams üblich ist, übernimmt jeder von uns ein paar mehr Rollen. Deswegen die Leni, wie auch schon erwähnt, macht den grafischen Aspekt vom Spiel und sie bringt quasi die Spielerwelt mit ihrem einzigartigen Zeichenstil zum Leben. Ohne sie könnte das Projekt nicht so aussehen, wie es tut, weil sie vor allem nicht nur extrem schön und extrem gut zeichnet, sondern auch extrem geschwind bei dem Ganzen ist. Neben dem grafischen Aspekt kümmert sie sich eben auch um unsere Social-Media-Kanäle. Derzeit bestehen die aber auch nur aus Instagram. Der Flo macht unser User-Interface. Sprich, alle Interaktionen innerhalb des Spiels müssen für die Spielerinnen auch als solche erkennbar sein. Und das ist seine Hauptaufgabe. Durch diese enge Bindung, durch diesen engen Kontakt zu den Spielenden führt er deswegen auch unser Quality Assurance Team an und leitet alle Testungen. Dann gibt es noch den Sammy. Der Sammy ist unsere lebende Jukebox. Also wenn er im Büro ist, gibt es immer gerade ein paar Geräusche um sich herum. Und deshalb sorgt er auch für das immersive Sounderlebnis im Spiel. Genauso schreibt er die Geschichte, die wir jetzt in Pollution einfügen wollen. Und erweckt die verschiedenen NPCs, die man kennenlernen kann, mit seinen Dialogen zum Leben. Der David macht unser Leveldesign. Unter Absprache mit dem gesamten Designteam formt er dann quasi verschiedene Ideen aus und macht die verschiedenen Tauchspots, die man dann erkunden kann. Sonst programmiert er dann den Großteil des Gameplays, kümmert sich darum, dass Bugs behoben werden und optimiert genauso das Spiel, dass es so wenig Leistung wie möglich von den Endgeräten dann erfordert. Und ich bin eh auch, wie erwähnt, schon Projekt- und Teamleiter. Das heißt, ich schaue immer darauf, dass wir einen realistischen Plan haben und diesen auch einhalten können. Als Programmierer kümmere ich mich darum, dass die Hintergrundsysteme eingebaut sind und funktionieren und gebe genauso die Ideen vor, wie manche Dinge zu implementieren sind. Und das Game Design, was eigentlich eine Teamarbeit ist, sprich wir besprechen grundlegende Ideen dort immer gemeinsam im Team. Die Sessions werden dabei immer von mir geleitet und aus diesen grundlegenden Ideen forme ich dann quasi die fertige, intuitive Spielmechanik.
1: Ihr habt in diesem ganz kurzen Zeitraum im Grunde schon Großes erreicht. Ihr habt ja sogar schon eine Auszeichnung gewonnen, nämlich den Pioneers of Game Development Austria Talent Award von 2025. Da geht es darum, dass Gaming-Projekte vorgestellt werden und dann eben ausgezeichnet werden. Kannst du darüber kurz etwas berichten?
0: Ja, das ist eigentlich unser größtes Abenteuer bis jetzt gewesen. Der PGDA Award, das ist quasi die Branchenvertretung von uns, von Game Development. Und die haben jetzt vor 3 Jahren damit begonnen, dass sie studierende Projekte in den Fokus stellen möchten und pro Jahr eben ein Studierendenprojekt auszeichnen möchten. Ja, und bei diesem Award haben wir uns quasi beworben, sind dann unter die Top 3 gekommen. Dadurch durften wir dann in Salzburg bei einer Convention ausstellen und quasi unser Spiel schon an die Öffentlichkeit bringen. Und bei dieser Convention gab es dann die große Siegerehrung, wo wir dann gewonnen haben. Und durch diesen Sieg haben wir jetzt letzte Woche die Gamescom besuchen dürfen mit Pollution und dort quasi Pollution auch an die ganz große Welt herzeigen, weil die Gamescom ist einer der größten Gaming-Conventions auf der ganzen Welt. Und andererseits haben wir jetzt ein mindestens halbjähriges Mentoring mit der PGDA, die eben auch aus Branchenexperten aus jeder Sparte besteht und deshalb alle unsere Sorgen und Probleme, die jetzt noch auftreten könnten, einfach Hilfe anbieten.
1: Großartig. Welche Vision oder welche zukünftigen Projekte plant ihr mit diesem Spiel? Also wie du hast eh kurz auch schon gesagt, wie ihr es erweitern wollt, beziehungsweise wie stellt ihr euch das Ganze zum Beispiel in ein, zwei Jahren vor?
0: Also jetzt wollen wir mal Pollution selbst fertig machen. Aus diesem Vertical Slice, der jetzt aus dem Jänner ist, quasi ein richtiges Spiel machen. Eben einerseits das Ganze durch eine Story erweitern, die davon handelt, dass ein großes Unternehmen, das sehr viel Greenwashing betreibt und im öffentlichen Auge als sehr nachhaltig dasteht, denen kommt man dann auf die Schliche, dass sie nicht so grün sind, wie sie wirken und eigentlich einer der Hauptursachen für die Meeresverschmutzung sind. Und im Laufe dieser Story deckt man dann das quasi auf und entlarvt sie für das, was sie wirklich sind. Ebenso wollen wir dann bis zu 7 weitere Talkspots einfügen, wo man eben weiters die Meere retten muss und viel versteckte Dinge erkunden kann. Planmäßig soll dann diesen Dezember bzw. im Jänner 2026 dann die erste Demo-Version dieser Vollversion erscheinen, die man dann quasi testen kann, gratis herunterladen kann. Und dann wird es weitere Informationen zum Full Release geben. Wahrscheinlich dauert das dann bis Anfang 2027.
1: Eine richtige Erfolgsgeschichte, ich gratuliere. Könntest du vielleicht auch ein paar Tipps geben für Studierende, die vielleicht auch am Überlegen sind zu gründen und sich vielleicht noch nicht trauen oder denken, was für Hindernisse könnten einem in den Weg geräumt werden, wie kann man sich am besten vorbereiten?
0: Wenn man jetzt nicht an der Phase Pölten ist, sondern irgendwo anders, falls es so ein Pre-Incubator-Programm gibt, kann ich das eigentlich nur empfehlen, weil man dort eben einerseits Unterstützung bekommt über den gesamten Weg hinweg und andererseits einfach viele wichtige Dinge lernt und erledigen kann für das Projekt, für das Unternehmen selbst. Genauso war es bei uns wichtig, dass wir früh den Kontakt zu Leuten in der Branche gesucht haben, sei es jetzt jemand, der eigentlich in der genau selben Position wie wir waren oder ist, und quasi noch gar keine Branchenerfahrung hat, bis hin zu Leuten, die schon 25 Jahre oder länger in der Branche sind. Einfach dieser Austausch war ziemlich förderlich, da hat man auch ziemlich neue Dinge dazulernen können. Hilfreich ist genauso ein Unternehmensplan zu haben, beziehungsweise einen Entwicklungsplan für das Projekt. Der muss jetzt nicht strikt sein, da muss man sich nicht strikt dran halten. Also der bei uns ändert sich der auch aktiv jedes Monat ein bisschen, aber wir haben zumindest ein bisschen einen Ablauf, an dem wir uns orientieren können mit Meilensteinen. Und zu guter Letzt eigentlich, dass man sich nicht unterkriegen lässt, entweder von anderen oder von sich selbst, sondern dass man quasi immer den Blick nach vorne hat und darauf schaut, dass man wirklich sein Ding, was man machen will, auch so hinbekommt.
1: Du hast ja vorher kurz erwähnt, dass Leni für Instagram zuständig ist. Wie und wo können unsere Zuhörer, Zuhörerinnen euch genau erreichen?
0: Unser Internet- und soziale Medienauftritt ist derzeit noch stark verbesserungswürdig. Wir haben eben bis jetzt nur Instagram, da kann man uns folgen unter Octo5 Studios. Im Laufe der nächsten Monate wird sich dann der restliche Auftritt auch noch verbessern, dass wir ein bisschen Präsenz auch außerhalb von Instagram zeigen können. Sonst auf Instagram kann man dann eben neueste Informationen rund ums Development sehen und auch Eindrücke, wenn wir jetzt wieder mal auf verschiedenen Conventions in Österreich ausstellen. Wenn einem die Grundidee gefällt, kann man genauso auf Steam schon das Spiel zu seiner Wunschliste hinzufügen. Wie vorhin schon gesagt, die erste spielbare Demo kommt dann spätestens bis Jänner 2026 raus. Und da wird man dann auch benachrichtigt, dass man es spielen kann. Und zu guter Letzt kann man mit uns genauso über Mail in Kontakt treten. Wir freuen uns nämlich über Feedback jeglicher Art. Also wenn man das Spiel dann mal gespielt hat, kann man uns gern entweder auf Instagram einfach schreiben oder per Mail schreiben oder dann auf die anderen Kanäle, die es hoffentlich bald geben wird.
1: Dann würde ich an dieser Stelle sagen, ich wünsche euch noch sehr viel Erfolg. Danke. Und vielen Dank, dass du heute hier warst.
0: Danke für die Einladung.

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2: Super ist, wir fahren alle weg. Auch du, auch du, auch du, mein Freund. Und wir werden uns das aussuchen, wo wir hinfahren und hoffen auf eure Unterstützung. So eines der wenigen Lieder, wo es mitmachen könnt, also nutzt das aus, meine Damen und Herren, nicht nachher raunzen und sagen auf, okay, wir hätten so gern mitgesungen, jetzt ist die Gelegenheit dazu. Ich fahr, du.

Danke.

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großen Schlagerarenen sind eröffnet. Letzte Woche in Mörbisch, demnächst in Kitzbühel und in Bad Gleinkirchen. Und wir haben nicht nur die Stars bei uns im Countdown, nein, die Stars, die singen natürlich auch auf den großen Open-Air-Bühnen. Der Sommer ist eröffnet und wir bieten dazu den passenden Soundtrack in den kommenden 3 Stunden mit den Schlagern des Monats Mai 2026.

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0: Mit einem Mutmacher-Song von Francine Jordi starten wir hinein in den Countdown der beliebtesten, der erfolgreichsten, der meistverkauften und der meistgedownloadetsten und gestreamten Songs Österreichs. Und wir machen gleich weiter mit den Positionen 39 bis 36, denn wir haben relativ viel vor. Neben den Top 40 unsere Oldies und wir haben wieder Promo-Time im Schlager-Countdown. In den nächsten Minuten, da dürfen Sie sich freuen auf bekannte Hits von Laura und Mark oder auch von Caro Fuchs oder im Neuanstieg von Ella Endlich. Aber wir starten auf der 39 mit Anna Maria Zimmermann. Schießt mich heute zum Mond.
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das Leben ist ein Radl, auch für Caro Fuchs mit ihrer zweiten Hitsingle seit 3 Monaten mit dabei. Jetzt ging's abwärts auf die 36, 11 Ränge verloren für Hund und für den Bam. Wir machen einen kurzen Break im Countdown und blicken zurück 70 bzw. 80 Jahre in den Schlagerannalen sozusagen. Im Mai 1956 bzw. im Mai 1946 standen zwei recht unterschiedliche Songs. Eine ist eine Coverversion auf der 1. Die Coverversion, die kommt von Ralph Bendix und die andere Coverversion, die kommt von Hans Bardeleben. Ja, die Comedian Harmonist sozusagen, standen Pate für einen Nachkriegserfolg von Wochenend und Sonnenschein im Mai 1946 auf der 1.

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2: Hallo liebe Hörerinnen und Hörer von Radio Y. Ich bin's, euer Christian Leist, und ich wünsche euch viel Spaß beim Schlager-Countdown.

0: Christian Leis ist wie im Vormonat auf der 35 zu finden, weil wir Träumer sind. Gleich hier bei uns ein toller Neuanstieg, Music Made in Austria. Sie war noch vor kurzem auf der Showbühne in Mörbisch zu sehen. Simone, diesmal gemeinsam mit Charlie Brunner im Duett. Aber zuvor noch die Hits von Matthias Heim oder Saskia Lepin gemeinsam mit Daniel Sommer. Immer wieder will ich wieder dich auf der 34.
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Mission Liebe auf geheimer Mission auf der 31 Nathalie Holzner. Wie schon zuvor erwähnt, gibt es heute Promo-Time im Schlagercount und nur eine Sängerin hat es leider nicht zeitig geschafft, aber sie lässt dennoch alle grüßen aus dem wunderschönen Österreich. Daniela Urich und sie hat uns ihre neue Single mitgebracht. Sag ihr, ich hab dich nie geliebt. Und danach gibt es eine Premiere bei uns auf Radio Y. Musik aus der Schweiz. Ein Schweizer Damenduett. Maria da Vinci und Aline Alexandra.

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2: Hallo, liebe Hörer von Radio Y. Ich bin Aline Alexandra und zusammen mit Maria da Vinci haben wir wohl das schönste Kompliment musikalisch jetzt für euch. Wir wünschen viel Freude mit unserem Song Du bist wie Musik für mich.

0: Piloten jeden Sommer das Gleiche. Die Bands wie die Schlagerpiloten oder auch die Calimeros, so eben gehört, werden in den Countdown geschwappt und bringen Urlaubsfeeling in die Hitparade. Neu auf der 30, die Calimeros mit Portofino. Gleich hier bei uns der allerneueste Song von Marie Reim. Und Marie Reim wäre nicht Marie Reim, wenn sie nicht nach ihrer Mutter käme. Sie beschwerte sich vor kurzem darüber, dass junge Stars wie sie kaum mehr in den großen Shows oder in die großen Shows eingeladen werden. Weder bei Giovanni Zarella noch bei Florian Silbereisen. Ob dem so bleiben wird, das erfahren wir Ende des Monats, wenn es in Kitzbühel den Schlagerboom Open Air geben wird. Bei uns auf der 29 mit dabei mit ihrem neuesten Titel Kopfkino.
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2: 50 Shades of Grey.

0: Musikalisch hat sie sich emanzipiert von ihrem Ehemann Matthias Raimund, ging neue Wege ein. Das ist schon zu hören auf ihrer neuesten Single, neu auf der 26 Christine Stark Alemannia. Wir machen eine kurze Pause von den Top 40 und gehen zurück in die Schlagercharts vergangener Tage. Und zwar in den Mai von 1976 und in den Mai von 1966. Meine kleine Welt war Platz 5 beim Eurovision Song Contest und Waterloo und Robinson wurden damit endgültig zu den ganz großen österreichischen Popstars der 70s. Und Freddie Quinn, der machte 1966 eine amerikanische Fassung zur deutschen Version und stieg bis auf Platz 1 der Ö3 Austria Top 40. 100 Mann und ein Befehl.
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0: Nach Karriereende nun auch das Beziehungsaus. Erik Philippi machte über Social Media und die Medien bekannt, die Beziehung zwischen ihm und Michelle ist vorbei. Und das kurz nach ihrer Verlobung bei ihrem Abschiedskonzert. Ja, wie das Leben so spielt eben. Schlagerstars gehen zusammen, Schlagerstars gehen auch wieder auseinander. Bei uns auf der 25 mit ihrem Titel richtig Abschiedstitel, denn sie ist schon einmal vor 17 Jahren zurückgetreten und kam wieder zurück. Wir machen weiter im Ranking der erfolgreichsten Schlagersongs des Mai 2026 mit Platz 24 und mit dem österreichischen Vertreter zum ESC 2026. Naja, mehr als ein vorletzter Platz ist es am Ende dann nicht geworden. Eigentlich erwartbar, wie alle Quoten vorhersagten. Bei uns im dritten Wertungsmonat wieder gestiegen. Cosmo steigt um 8 Positionen auf die 24 hinauf mit seinem Tanzschein.
1: Platz 24.

0: Seit mehr als 10 Jahren ist Stereo Act jener DJ aus Deutschland, der bekannte Hits neu auflegt oder auch neue Songs produziert. So hier geschehen auf der 21, neu mit dabei mit Sängerin Lena Wir feiern. Wir kommen nun zu zwei Neuvorstellungen. Letzte Woche erst erschienen und jetzt schon bei uns als musikalischer Tipp für die womöglich nächste Chartshow. Ramon Roselli ist wieder zurück und hat einen neuen Titel mitgebracht. Küss mich nennt sich dieser. Und der zweite Hittitel ist von der Schlagerkönigin Herself. Es ist der offizielle Fußball-WM-Song von Magenta. Helene Fischer mit dem Titel Heute Nacht.
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0: Ein Zucker auf der 20 mit seinem Kämpferherz. Jetzt geht's weiter mit einigen Minuten Top-Musik made in Austria. Charlene, Kapitel 1 auf der 18 oder Melissa Naschenweng, die wir gleich hören werden. Und mit dabei auch der neue Let's Dance-Star aus Deutschland, Anna-Karina Wojcik, war die beste Promi-Tänzerin oder ist eigentlich die beste Promi-Tänzerin von RTL Plus 2026. Wir wünschen oder ich wünsche mit der Hormat in mir und viel mehr Titeln in Unterhaltung.
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0: Nicht mehr in den Top 10, nur noch auf Platz Nummer 16 zu finden, ist Chris Steger mit seinem Mega-Hit aus dem heurigen Frühjahr schleicht ihm. Wir machen eine kurze Unterbrechung von der aktuellen Wertung und widmen uns zwei Hits aus den Jahren 1986 und 1996. 1996 war Claudia Jung am Höhepunkt ihrer damals noch relativ jungen Karriere. Sie war erst seit 10 Jahren mit dabei in der Schlagerbranche und konnte schon einen ganz großen Erfolg feiern mit Richard Kleidermann im Duett. 1996 nahm sie sich die deutsche Italienerin Rosanna Rocci zur Seite und die beiden sangen einen Number One Smash der ZDF-Hitparade. Domani l'amore vincerà. Aber zuvor ein Titel aus dem Frühjahr 1986, genau genommen im Mai 1986, stand sie, Niki, die wir noch in der letzten Sendung im Interview hatten, auf Platz 1 der deutschen Schlagercharts. Veni mit dir tanz.
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0: 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Platz 15.

0: Seit 5 Monaten ist er schon mit dabei im Countdown und dieses Monat wieder gestiegen von 18 auf die 15. Tim Petters, wegen dir. Gleich hier bei uns 2 wunderbare Neueinstiege von Sonja Liebing und Vanessa Mai. Aber zuvor die Ringe 14 und 13. Und da treffen wir auf Mike, Leon Grosch und Kerstin Ott, die 19 Positionen aufwärts sich beamte auf die 14 mit Rosa Linde.
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1: Hallo liebe Hörer von Schlager Countdown, hier ist eure Sonja Liebing und ich wünsche euch jetzt ganz viel Spaß mit dem Programm von Sarah Fuchs.

0: Vanessa Mai neu auf Platz Nummer 11. Sie kehrt nach Ausflügen in die deutsche Rap-Szene wieder ganz zum Schlager zurück. Rotdiamant, die Top 10 natürlich knapp verpasst, aber immerhin ein toller Neuanstieg für Vanessa Mai. Wir kommen zu zwei Promotion-Titeln. Die eine Stimme ist aus Österreich und ist eine ganz junge Sängerin. Sarina Jasmin nennt sich diese neu in der Schlagerbranche. Wer sie ist, wie ihr neuer Titel heißt, das erzählt sie uns gleich selber. Und der andere, das ist ein bekannter Schauspieler aus der TV-Serie Sturm der Liebe und er war zuletzt im Mörbisch zu sehen auf der Seebühne
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0: bei den Schlagershows.
2: Die großen Schlagerarenen
0: sind eröffnet. Letzte Woche in Mörbisch, die
2: Messe
0: und in Bad Gleinkirchen. Und wir haben
1: Hallo,
0: nicht nur die Stars
1: bei
0: uns im Countdown, nein, die Stars, die singen natürlich auch auf den großen Open-Air-Bühnen. Der Sommer ist eröffnet und wir bitten dazu den passenden Soundtrack in den kommenden 3 Stunden
1: und
0: den Schlagern des Monats Mai 2026.
1: Mein Name ist Erich Altenkopf und

0: Neusiedlersee. Da habe ich es zum ersten Mal live
1: aufgeführt. Platz 40.
0: Und heute dürft ihr es hören bei Radio Langsteiger. Mein neues Lied heißt Telenovela.

0: Milliarden, ja, die starten wir hinein.
1: Warum bleibt die Zeit langsam stehen?
0: Der erfolgreichsten, der meistverkauften und der meistdownloadendsten und gestreamten Songs Österreichs. Und wir machen gleich weiter mit den Positionen 39 bis 36. Und wir haben relativ viel vor. Wir haben wieder Promo-Time. Auf und bekannte Hits von Laura und Mark. Oder auch von Caro Fuchs oder im Neuanstieg von Ella. Ich starte auf der 39 mit Anna.

Maria Julia macht gemeinsame Sache mit Matthias Reim. Neu auf der 10 und damit das dritthöchste Neueinstieg in diesem Monat. Keine Freunde bleiben. Gleich hier bei uns. Jener Song, der das erste Quartal des Jahres absolut beherrschte und drei Monate lang

Metzner. Wie schon zuvor erwähnt, gibt es heute Promo-Time im Schlagerkampf. Nur eine Sängerin hat es leider nicht zeitig geschafft, aber sie lässt dennoch alle grüßen aus dem wunderschönen Österreich. Daniela Urich, und sie hat uns ihre neue

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0: sagen, jeden Sommer das gleiche, die Sommerfeeling.
1: Sommerfeeling heißt nur auch,
0: kann ich mehr aus. So Wilde und andere sagen, ist so
1: werden in den Countdown geschwappt und bringen Urlaubsfeeling
0: in die Hitparade.
1: Neu auf der 30,
0: die Calimeros mit Portofino.
1: Gleich hier bei uns,
0: der allerneueste Song von Marie Reim.
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0: Sie beschwerte sich vor kurzem darüber, dass junge Stars wie sie kaum mehr in den großen Shows oder in die großen Shows eingeladen werden. Weder bei Giovanni Zarella noch bei Florian Silbereisen. Ob dem so bleiben wird, das erfahren wir Ende des Monats, wenn es in Kitzbühel den Schlager-Open Air geben wird. Bei uns auf der 29 mit dabei mit ihrem neuesten Titel Kopfkino.
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1: Das Original
0: 26.
1: stammt vor 44 Jahren, 1982.
0: Die neuesten Songs aus den Charts.
1: Auf Platz 1
2: haben sie
1: 6 Wochen lang an der Spitzenposition von F.R. Davis, der Titel Word. Und Joey Heindle hat daraus anno 2026 den Song schwer zu erklären gemacht. Von 0 auf Platz 3 und damit der zweithöchste neue.

0: musikalisch hat sie sich
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0: emanzipiert von ihrem Ehemann Matthias Raimund, ging neue Wege ein. Das ist schon zu hören auf ihrer neuesten Single, neu auf der 26 Christine Stark Alemannia. Wir machen eine kurze Pause von den Top 40 und gehen zurück in die Schlagercharts vergangener Tage. Und zwar in den Mai von 1976 und in den Mai von 1966. Meine kleine Welt war Platz 5 beim Eurovision Song Contest und Waterloo und Robinson wurden damit enden zu den ganz großen österreichischen Popstars der 70s. Und Freddie Quinn, der machte 1966 eine amerikanische Fassung.

0: gleichgültig wen.
1: Golden
0: in der
1: Hits.
0: Schlagerfamilie ist für alle und für jeden ein Platz. Und bevor wir die neue Nummer 1 und den höchsten Neuanstieg so richtig abfeiern von Maite Kelly, ein Kuss in

0: vorbei. Und das kurz nach ihrer Verlobung bei ihrem Abschiedskonzert. Ja, wie das Leben so spielt eben. Schlagerstars gehen zusammen, Schlagerstars gehen auch wieder auseinander. Bei uns auch der 25 mit ihrem Titel richtig Abschiedstitel, denn sie ist schon einmal vor 17 Jahren zurückgetreten und kam wieder zurück. Wir machen weiter im Ranking der erfolgreichsten Schlagersongs des Mai 2026 mit Platz 24 und mit dem österreichischen Vertreter zum ESC 2026. Naja, mehr als ein vorletzter Platz ist es am Ende dann nicht geworden. Eigentlich erwartbar, wie alle Quoten vorhersagten. Bei uns im dritten Wertungsmonat wieder gestiegen. Cosmo steigt um 8 Positionen auf die 24 hinauf mit seinem Tanzschein.
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